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0: Moin und warm geht es für uns, wie wir das den letzten Tagen auch schon kennen, also heute keine große Änderung en vue. Ganz viel Sonne, heiße Temperaturen, vielleicht sogar 40 Grad lang schmuselt es. Leider mal so zwischen 34 und 39 Grad Haut. Ein geringes Schauerrisiko haben wir für den Abend.
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1: 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Dann kühlt es dann noch um 10 Grad auf. Lernst muss man halt mal bis zu 40 Grad gehen. 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Pardon. Geht rauf und klemmt das Risiko davon. Dann auf jeder Wand soll er raufkommen, dann zum Teil kräftig, respektive als Sonne wieder. Bei 24 bis 16 Grad kühlt es dann durch. Nicht wirklich auf. Dabei ist der Himmelsterre klar. Nur noch einmal viel Sonne bei Temperaturen um 39 oder knapp über 40 Grad. Auch hier können gehen Roven zum Teil kräftig wieder in den Ruf kommen. 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
1: 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Sollten es raufkommen, lokal dann zum Teil kräftig, respektive auch als Sonnenwetter. Bei 24 bis 18 Grad killt es auch an der Nacht nicht wirklich auf. Dabei ist der Himmel aber stärker klar. Mündere mal viel Sonne bei Temperaturen um 39 oder knapp über 40 Grad. 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
0: Du bist noch gut warm, bis zu 39 Grad aktuell, auch 40 Grad. 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